Thank you so much. Thank you. Oh man. It's great to be here tonight. Es ist schön, wieder hier zu sein bei euch. Letztes Mal 2006. Ist eine Weile hier. Wer hätte gedacht, dass wir uns nochmal wiedersehen? Schön, hier zu sein, Wacker! So, are you ready to rock? Ich meine, are you ready to rock? I don't know about you, but I'm almost raced on rock. Yeah!